0: bei einer Pressekonferenz. Zusätzlich seien auch die beiden Verdächtigen tot. Die Ermittler glauben, dass sie sich selbst erschossen haben. Die beiden sollen nach ersten Erkenntnissen 17 und 19 Jahre alt sein. Man gehe vorläufig von einem Anschlag aus, sagte der Polizeichef. Was genau in San Diego vorgefallen ist, können die Ermittler aber noch nicht sagen. Gegen Mittag Ortszeit war die Polizei alarmiert worden und hatte vor einer Schießerei in der Nähe der Moschee des Islamischen Zentrums in San Diego gewarnt. Dort befinden sich auch ein Kindergarten und eine Grundschule. Auf Fernsehbildern waren Kinder zu sehen, die aus der Gefahrenzone gebracht wurden. Alle Kinder seien in Sicherheit, hieß es bei der Pressekonferenz. Die Gegend um die Moschee in San Diego wurde in einem Großeinsatz komplett abgeriegelt. Am frühen Nachmittag gab die Polizei Entwarnung und sagte, die Bedrohung sei neutralisiert.
1: Wir bleiben in den USA. Im Bundesstaat Minnesota hat die Staatsanwaltschaft einen Beamten der Einwanderungsbehörde ICE angeklagt. Dem Mann wird Körperverletzung vorgeworfen. Zudem soll er gegenüber den Ermittlungsbehörden falsche Angaben gemacht haben, wie die zuständige Staatsanwältin mitteilte. Konkret geht es um einen Abschiebeeinsatz der Einwanderungsbehörde, der Mitte Januar stattfand. Der angeklagte Beamte habe auf eine Haustür geschossen, hinter der sich vier Menschen befanden. Ein Mann wurde dabei verletzt. Laut der Staatsanwältin hatte der Beamte die Schüsse abgegeben, obwohl für ihn oder für andere keine Gefahr bestand. Landesweit hatten die Einsätze der umstrittenen Einwanderungsbehörde ICE Anfang Jahr für Aufsehen und Proteste gesorgt. In Minnesota kamen zwei Personen durch Schüsse von Grenzbeamten ums Leben. Nach Bolivien, in der Hauptstadt La Paz, haben tausende Menschen gegen die Regierung protestiert. Auf dem Platz vor dem Regierungssitz forderten sie, dass Präsident Rodrigo Paz zurücktritt. Dabei kam es auch zu Zusammenstößen mit der Polizei. Diese setzte Tränengas ein. Zudem gibt es Berichte über Plünderungen in der Stadt. Die bereits seit zwei Wochen andauernden Straßensperren durch Demonstranten rund um La Paz führen dort mittlerweile zu einem Mangel an Lebensmitteln und Treibstoff. An den Protesten beteiligt sind etwa Bergbauarbeiter, Landwirte und Lehrpersonen, aber auch Anhängerinnen und Anhänger des bolivianischen Ex-Präsidenten Evo Morales. Bolivien steckt seit Jahren in einer tiefen Wirtschaftskrise. Das Wetter, es ist teils sonnig, dann zunehmend bewölkt und vereinzelt nass, das Ganze bei 16 Grad im Norden und 21 Grad im Süden. Das waren Nachrichten von Radio SRF, verantwortlich Livia Schmidt.
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Vorsätz. Vorsätz nehme ich mir albig am Anfang. Ganze Aufsätze voll. Und dann kommen die ersten Absätze und schon liegen sie am Haufen.

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1: Die Nachrichten von SRF um 3 Uhr mit Livia Schmidt. Bei Schüssen bei einem islamischen Zentrum in der US-Stadt San Diego sind 5 Menschen ums Leben gekommen. Nach Polizeiangaben seien unter den Toten 3 Opfer und 2 mutmaßlich Verdächtige. Derzeit gehe man davon aus, dass sich die beiden jugendlichen Verdächtigen selbst getötet haben, sagte der Polizeichef San Diegos an einer Medienkonferenz. Zum islamischen Zentrum gehört neben einer Moschee auch eine Schule. Da es sich um eine religiöse Einrichtung handle, gehe man bis auf Weiteres davon aus, dass es sich um ein Hassverbrechen handelt, so der Polizeichef. Ermittlungen liefen. US-Präsident Donald Trump reagierte auf den Vorfall. Es sei eine, Zitat, entsetzliche Situation, sagte er in Washington. Wir bleiben in den USA. Im Bundesstaat Minnesota hat die Staatsanwaltschaft einen Beamten der Einwanderungsbehörde ICE angeklagt. Dem Mann wird Körperverletzung vorgeworfen. Zudem soll er gegenüber den Ermittlungsbehörden falsche Angaben gemacht haben, wie die zuständige Staatsanwältin mitteilte. Konkret geht es um einen Abschiebeeinsatz der Einwanderungsbehörde, der Mitte Januar stattfand. Der angeklagte Beamte habe auf eine Haustür geschossen, hinter der sich 4 Menschen befanden. Ein Mann wurde dabei verletzt. Laut der Staatsanwältin hatte der Beamte die Schüsse abgegeben, obwohl für ihn oder für andere keine Gefahr bestand. Landesweit hatten die Einsätze der umstrittenen Einwanderungsbehörde Anfang Jahr für Aufsehen und Proteste gesorgt. In Minnesota kamen 2 Personen durch Schüsse von Grenzbeamten ums Leben. In Moldau sorgt die Punktevergabe der Jury am Eurovision Song Contest für Kritik. Nun zieht der Leiter des öffentlich-rechtlichen Radio- und Fernsehsenders die Konsequenzen und tritt zurück. Während das moldauische Publikum dem Nachbarland Rumänien die vollen 12 Punkte gab, vergab die Jury aus Moldau dem rumänischen Beitrag lediglich 3 Punkte. Zwar habe man sich von dieser Jurywertung distanziert, als Leiter des öffentlich-rechtlichen Senders übernehme er aber die Verantwortung für die Juryentscheidung, sagte Vlad Turcanu. Ebenfalls für Kritik sorgte in den sozialen Medien, dass die Ukraine keine Punkte von Moldau erhielt. Moldau unterhält zu Rumänien und der Ukraine enge Beziehungen. Das Finale des Eurovision Song Contests am Samstag in Wien gewann Dara für Bulgarien mit dem Lied «Banga Ranga». Das Wetter heute Dienstag, es ist teils sonnig, dann zunehmend bewölkt und vereinzelt nass, das Ganze bei 16 Grad im Norden und 21 Grad im Süden. Das waren Nachrichten von Radio SRF, verantwortlich Livia Schmidt.
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1: Die Nachrichten von SRF um 4 Uhr mit Livia Schmidt. Bei Schüssen bei einem islamischen Zentrum in der US-Stadt San Diego sind mehrere Personen getötet worden. Der Polizeichef der kalifornischen Stadt sprach von 3 Todesopfern, zudem seien die beiden mutmaßlichen jugendlichen Täter tot. Antje Sieb von der ARD berichtet.
2: Gegen Mittag Ortszeit waren erste Notrufe eingegangen. Beim Eintreffen an dem Zentrum mit Moschee, Kindergarten und Schule hatten Einsatzkräfte die 3 Opfer gefunden. Der getötete Wachmann habe möglicherweise eine größere Katastrophe verhindert, sagte der Polizeichef von San Diego, Scott Wahl. Die beiden Verdächtigen wurden nach Polizeiangaben in einem Auto einige Blocks entfernt tot aufgefunden. Sie sollen sich selbst erschossen haben. Die Ermittlungen zu möglichen Motiven laufen. So soll etwa ein Haus durchsucht werden, das mit einem der Jugendlichen in Verbindung steht. Es gebe Hinweise auf Hasskriminalität, sagte der Polizeichef, ging aber nicht ins Detail. Bereits am Vormittag hatte die Mutter eines der Verdächtigen ihren Sohn vermisst gemeldet. Zusätzlich waren ihr Auto sowie mehrere Waffen verschwunden. Deshalb waren Ermittler bereits auf der Suche nach dem Jugendlichen, als die Notrufe aus der Moschee eintrafen. Mehrere Städte in den USA haben angekündigt, in Reaktion auf die Ereignisse in San Diego den Schutz für Moscheen und islamische Zentren zu verstärken.
1: In Moldau sorgt die Punktevergabe der Jury am Eurovision Song Contest für Kritik. Nun zieht der Leiter des öffentlich-rechtlichen Radio- und Fernsehsenders die Konsequenzen und tritt zurück. Während das moldauische Publikum dem Nachbarland Rumänien die vollen 12 Punkte gab, vergab die Jury aus Moldau dem rumänischen Beitrag lediglich 3 Punkte. Zwar habe man sich von dieser Jurywertung distanziert, als Leiter des öffentlich-rechtlichen Senders übernehme er aber die Verantwortung für die Juryentscheidung, sagte Vlad Turcanu. Ebenfalls für Kritik sorgte in den sozialen Medien, dass die Ukraine keine Punkte von der Jury erhielt. Moldau unterhält zu Rumänien und der Ukraine enge Beziehungen. Das Finale des Eurovision Song Contest am Samstag in Wien gewann Dara für Bulgarien mit dem Lied «Banga Ranga». Zum Sport. Zuerst zur Eishockey-WM. Die Schweiz gewinnt gegen Deutschland mit 6:1. Die ersten 5 Tore der Schweiz fielen im zweiten Drittel. Dazu sagt einer der Torschützen, Dennis Malgin.
3: Ich glaube, wir sind geduldig geblieben. Wir haben gewusst, dass wir selbstverständlich das erste Goal machen. Wir sind geduldig geblieben und dann haben wir die erste Chance wieder genützt im zweiten. Und dann ist es Rolle gekommen.
1: Im zweiten Spiel des Abends verlor Schweden gegen Tschechien mit 3:4. Und Fußball in der Barrage um den letzten Platz in der Super League hat es im Hinspiel keinen Sieger gegeben. Aarau und die Grasshoppers trennten sich 0:0. Das Rückspiel ist am Donnerstag in Zürich. Das Wetter heute Dienstag, es ist teils sonnig, dann zunehmend bewölkt und vereinzelt nass. Das Ganze bei 16 Grad im Norden und 21 Grad im Süden. Das waren Nachrichten von Radio SRF, verantwortlich Livia Schmidt.
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1: Die Nachrichten von SRF um 5 Uhr mit Livia Schmid. Guten Morgen. Wegen künftiger Sozialhilfe für geflüchtete Ukrainerinnen und Ukrainer. Einige Kantone warnen vor Mehrkosten. Der Bund prüft Anpassungen. Bei einem islamischen Zentrum im kalifornischen San Diego sind Schüsse gefallen. 5 Personen sind tot, darunter auch die beiden Tatverdächtigen. Das Wetter: zuerst ist es sonnig, tagsüber ziehen aus Westen Wolken auf und stellenweise regnet es. Nach dem Einmarsch von Russland in die Ukraine sind viele Ukrainerinnen und Ukrainer aus ihrer Heimat geflüchtet, auch in die Schweiz. Sie leben hier mit dem Schutzstatus S. Nach 5 Jahren hätten sie Anspruch auf eine Aufenthaltsbewilligung B und damit auf höhere Sozialleistungen. Nun haben die Zentralschweizer Kantone vor den finanziellen Folgen gewarnt und sie fordern, mehr Kompetenzen für die Kantone, um die Höhe der Sozialhilfe festzulegen. Dazu sagt der Sprecher des Staatssekretariats für Migration, Daniel Bach, der Bund prüfe derzeit eine Anpassung der Regeln.
2: Als wir vor 5 Jahren diesen Schutzstatus in Kraft gesetzt haben, hat niemand daran gedacht oder damit gerechnet, dass es so lange dauern wird, dieser Krieg. Und jetzt stehen wir vor der Frage, wie gehen wir weiter mit dem Status S? Und da stellt sich eben auch die Frage nach der Sozialhilfe. Und hier möchten wir eben den Kantonen möglichst viel Spielraum geben, bis irgendwann hoffentlich dieser Schutzstatus aufgehoben werden kann.
1: Konkret werde eine Verordnungsanpassung geprüft. Damit sollen die Kantone Menschen aus der Ukraine weiterhin einen tieferen Sozialhilfesatz auszahlen können. Bei Schüssen bei einem islamischen Zentrum in der Stadt San Diego sind mehrere Personen getötet worden. Der Polizeichef der kalifornischen Stadt sprach von 3 Todesopfern, darunter sei auch ein Wachmann des Zentrums. Zudem seien die beiden Tatverdächtigen im Alter von 17 und 19 Jahren tot. Antje Sieb von der ARD berichtet.
3: Gegen Mittag Ortszeit waren erste Notrufe eingegangen. Beim Eintreffen an dem Zentrum mit Moschee, Kindergarten und Schule hatten Einsatzkräfte die 3 Opfer gefunden. Der getötete Wachmann habe möglicherweise eine größere Katastrophe verhindert, sagte der Polizeichef von San Diego, Scott Wahl. Die beiden Verdächtigen wurden nach Polizeiangaben in einem Auto einige Blocks entfernt tot aufgefunden. Sie sollen sich selbst erschossen haben. Die Ermittlungen zu möglichen Motiven laufen. So soll etwa ein Haus durchsucht werden, das mit einem der Jugendlichen in Verbindung steht. Es gebe Hinweise auf Hasskriminalität, sagte der Polizeichef, ging aber nicht ins Detail. Bereits am Vormittag hatte die Mutter eines der Verdächtigen ihren Sohn vermisst gemeldet. Zusätzlich waren ihr Auto sowie mehrere Waffen verschwunden. Deshalb waren Ermittler bereits auf der Suche nach dem Jugendlichen, als die Notrufe aus der Moschee eintrafen. Mehrere Städte in den USA haben angekündigt, in Reaktion auf die Ereignisse in San Diego den Schutz für Moscheen und islamische Zentren zu verstärken.
1: US-Präsident Donald Trump hat seine Klage gegen die US-Steuerbehörde IRS zurückgezogen. Das geht aus Gerichtsdokumenten hervor. Trump und Familienangehörige hatten die Behörde im Januar verklagt und 10 Milliarden US-Dollar gefordert. Der Grund: die Behörde habe zu wenig getan, um zu verhindern, dass ein ehemaliger Mitarbeiter 2 frühere Steuererklärungen gegen den Willen des Präsidenten veröffentlichen konnte. Die Zeitung New York Times hatte darauf berichtet, dass Trump während mehrerer Jahre gar keine oder nur geringe Einkommenssteuern zahlte. US-Medien melden nun, die Steuerbehörde habe sich im Gegenzug dazu verpflichtet, einen Fonds in Höhe von 1,8 Milliarden einzurichten für die Entschädigung von Opfern eines angeblich als Waffe eingesetzten Justizsystems. Dazu könnten laut den Berichten auch 1600 Personen gehören, die wegen der Stürmung des Kapitols verurteilt wurden. In Moldau sorgt die Punktevergabe der Jury am Eurovision Song Contest für Kritik. Nun zieht der Leiter des öffentlich-rechtlichen Radio- und Fernsehsenders die Konsequenzen und tritt zurück. Während das moldauische Publikum dem Nachbarland Rumänien die vollen 12 Punkte gab, vergab die Jury aus Moldau dem rumänischen Beitrag lediglich 3 Punkte. Zwar habe man sich von dieser Jurywertung distanziert, als Leiter des öffentlich-rechtlichen Senders übernehme er aber die Verantwortung für die Juryentscheidung, sagte Vlad Turcanu. Ebenfalls für Kritik sorgte in den sozialen Medien, dass die Ukraine keine Punkte von der moldauischen Jury erhielt. Moldau unterhält zu Rumänien und der Ukraine enge Beziehungen. Das Finale des Eurovision Song Contests am Samstag in Wien gewann Dara für Bulgarien mit dem Lied Bangaranga. Zum Sport, zuerst zur Eishockey-WM. Die Schweiz hat gegen Deutschland gewonnen mit 6:1. Die ersten 5 Tore der Schweiz fielen im zweiten Drittel. Dazu sagt einer der Torschützen, Denis Malgin.
4: Ich glaube, wir sind geduldig geblieben. Wir haben gewusst, dass wir sehr wahrscheinlich das erste Goal machen. Wir sind geduldig geblieben und dann haben wir die erste Chance wieder genützt im zweiten und dann ist es Rolle gekommen.
1: Im zweiten Spiel des Abends verlor Schweden gegen Tschechien mit 3:4. Und Fußball in der Barrage um den letzten Platz in der Super League hat es im Hinspiel keinen Sieger gegeben. Aarau und die Grasshoppers trennten sich 0:0. Das Rückspiel ist am Donnerstag in Zürich. Das Wetter: am Vormittag scheint zeitweise die Sonne, nur im Westen wird es bald bewölkt. Am Nachmittag ziehen dichtere Wolkenfelder vorüber, im Norden fällt stellenweise etwas Regen. Die Höchstwerte liegen im Norden bei etwa 17 und im Süden bei 21 Grad. Das waren Nachrichten von Radio SRF, verantwortlich Livia Schmidt. 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
4: Im ersten Drittel sind wir zu hektisch, wir haben sehr zu nervös gespielt und die Deutschen haben es clever gemacht, sie haben gewusst, dass sie uns während der Pfiffe quasi ein bisschen stören und stacheln und sie sind ein bisschen unter unsere Haut gegangen und wir wussten, wir müssen ein bisschen cooler bleiben und zum guten Glück ist nachher das 1-0 gekommen und dann hat es noch ausgeöffnet.
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2: Otso amas dias in primang dece bel, malgrave els de nivels satils, el so entre mes dia l'ora de pli nivels, per gonda part resti però sic. 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
7: Ja, jedes Spiel bis jetzt macht extrem Spaß. Es ist eine riesige Freude, daheim die WM zu spielen.
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4: Im ersten Drittel sind wir zu hektisch, sind wir irgendwie zu nervös gespielt und die Deutschen haben es clever gemacht, sind gewusst, dass sie müssen irgendwie während der Pfiffe quasi uns ein bisschen stören und stacheln und sie sind ein bisschen unter unsere Haut gegangen und wir wussten, wir müssen ein bisschen cooler bleiben und zum guten Glück ist noch das 1-0 gekommen und dann hat es noch alles geöffnet.
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2: Ozzavamas dia si la prima angdec bel malgravels de nivels, satils, al suentremes dia l'ora de pli nivels, per gonda part resti però sic. 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
2: Sin l'autostrada a Tredisch essera al tunnel de Rofla en omes duas direcziuns, quai per vida problems technics.
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1: Ja, jedes Spiel bis jetzt macht extrem Spaß. Es ist eine riesen Freude, daheim die WM zu spielen von unseren Fans mit diesem Team und natürlich sehr super stark für uns die ersten 3 Spiele, aber ja, macht extrem Spaß.
2: Es ist unglaublich schön, wirklich die ganze Atmosphäre hier im Stadion ist wirklich einmalig und wir geniessen jeden Sieg, wir geniessen jeden Moment und es ist wirklich ein mega lässiger Match.
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3: Ich glaube, wir haben einen schwierigen Anfang vom Spiel gehabt und wir sind geduldig geblieben und am Ende, wir haben gesehen, wenn wir haben dieses erste Tor geschossen, die Energie, das es gab in der Halle und wir haben nachher das benutzt, um den zweiten Gang anschalten.
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1: Ab dem Donnerstag, spätestens am Freitag, würde ich ganz klar von Sommer reden. Dann gehen nämlich Temperaturen auf über 25 Grad drauf und dann verlängert das Pfingstwochenende. Da wird es sogar fast schon hochsommerlich. Beidseits von der Alpen etwa 28 Grad dazu. Viel Sonnenschein, das heisst perfektes Badewetter.
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2: Der gestrandete Wal in der Ostsee ist nämlich in kürzester Zeit zu einem riesigen Medienereignis geworden. Tausende verfolgen die Aktion online, sie kommentieren, sie posten auf Social Media.
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3: Wir gehen fest davon aus, dass es Tier dort verstirrt. Wir haben nämlich zusätzlich dazu einen Wasserstand, das sich immer mindestens um etwa 10-15 Zentimeter absenken wird. Wir müssten ihn so massiv animieren, was aussichtslos wäre, weil er die Kraft nicht mehr hat. Und die Erfolgschancen sind so gering, dass wir das als reine Tierquälerei empfinden würden. Der Ansatz der maximalen Ruhe und der Respekt vor der Natur gebietet es auch irgendwann dann mal, ihn gehen zu lassen.
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4: Ab dem Donnerstag, spätestens am Freitag, würde ich ganz klar von Sommer reden. Dann gehen nämlich Temperaturen auf über 25 Grad drauf und dann verlängert die Pfingstwochenende. Da wird sogar fast schon hochsommerlich. Beidseits von den Alpen etwa 28 Grad dazu. Viel Sonnenschein, das heisst perfektes Badewetter.
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1: Es ist extrem wichtig für uns, dass wir jetzt das Momentum können holen können. Wir spielen als Team, es ist extrem cool verteilt. Alle Linien haben ihren Anteil und es ist Fakt, so das Team können spielen.
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2: Es ist unglaublich schön, wirklich die ganze Atmosphäre hier im Stadion ist wirklich einmalig und wir geniessen jeden Sieg, wir geniessen jeden Moment und es ist wirklich mega lässig.
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2: Jetzt haben wir natürlich einen Arbeitsvertrag mit dem anderen Niedermann, wo er weiss, dass er muss länger bleiben und er kennt natürlich auch die Kultur von der Schweiz. Und ich glaube, das war das Problem gewesen, dass die Leute rekrutiert wurden aus der Gruppe. Und es ist natürlich schwierig, aus dem Ausland eine Kultur von oben zu kennen. Ich wünsche mir jetzt Kontinuität und das wünsche ich mir schon seit 12 Jahren.
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6: Ja, die grösste Herausforderung wird sicherlich sein, die Schülerzahlen wieder raufzubringen, damit man finanzielle Stabilität erreichen
1: kann. 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
6: Ja, die größte Herausforderung wird sicherlich sein, die Schülerzahlen wieder raufzubringen, damit wir finanzielle Stabilität erreichen können. Die ersten Tendenzen sehen schon bereits sehr gut aus.
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2: Ich tu immer darauf spekulieren, dass wir länger bleiben. Jetzt haben wir natürlich einen Arbeitsvertrag mit dem anderen Niedermann, wo er weiss, dass er muss länger bleiben und er kennt natürlich auch die Kultur von der Schweiz. Und ich glaube, das ist das Problem gewesen, dass die Leute rekrutiert wurden aus der Gruppe. Und es ist natürlich schwierig, aus dem Ausland eine Kultur von oben zu kennen und sich einzuleben und alles zusammen. Und man hat Vorstellungen, aber es wird damals trotzdem anders. Ich wünsche mir jetzt Kontinuität und das wünsche mir schon seit 12 Jahren.
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2: Also seit Covid, wo wir dort leichte Dämpfer hatten, sind wir immer noch aufsteigend. Wir haben viel mehr Schüler, wir haben sehr viele Anmeldungen, jetzt auch wieder für das Signei-Programm. Es ist wirklich sehr erfreulich, es geht vorwärts mit dem Gymnasium, da müssen wir noch weiter über Bücher. Aber ich bin wie immer optimistisch und positiv gestimmt.
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9: Was ich kann sagen, ist, dass sich die Welt sehr stark verändert. Die Bedürfnisse der Schülerinnen und Schüler, die sie müssen für den Berufsalltag mit sich bringen, das tut sich konstant sehr stark ändern durch Weltwirtschaftslage, durch neue Technologien, neue Berufsprofile. Und wir wollen unsere Schülerinnen und Schüler optimal darauf vorbereiten.
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10: Dass so viele Velos wie möglich auf der Strasse rumfahren. 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
11: Ich bin bei meinem Velo gerade das Schaltauge am Richten. Ich habe beim Hinterrädchen, glaube ich, einen leichten Schlag auf das Schaltwerk bekommen. Und jetzt war die Schaltung am Sprengen. Und jetzt habe ich gedacht, ich kann da mal nachfragen, ob sie da so ein Spezialwerkzeug haben.
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11: Ich würde auch mal gerne, so, wenn es Sachen gibt, am Velo zu flicken, das gerne selber machen. Aber ja, vielfach fehlt mir dann halt gleich noch ein bisschen so das technische Know-how. Und das ist mir immer noch schön, wenn man da gleich noch jemanden hat, der da noch ein bisschen besser rauskommt. Und gleichzeitig kann man es dann eben gleich auch selber machen und man lernt dann noch etwas dazu.
13: Muss nicht bei jeder Sache gucken, wie das ein Werkstatttermin hat oder sich aufwendige Sachen, also zum Teil habe ich jetzt das Werkzeug nicht daheim. Dann muss ich nicht separat jedes Werkzeug selbst besorgen.
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0: Am meisten von diesen Regenwolken bleiben wir uns ein bisschen entlang von der Voralpen und dem Alpen-Nordhang zurück.
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0: Bei 21 Grad. Sonnige und trockene Süden gibt es morgen schon vereinzelt den Sommertag mit über 25 Grad. Am meisten von diesen Regenwolken bleiben wir uns ein bisschen entlang von der Voralpen und dem Alpen-Nordhang zurück. Zuerst wird es vorübergehend zwar mal trocken im Laufe des Vormittags, aber am Nachmittag muss man dann so eben die Berge an mit weiteren Regengüssen oder auch Gewitter rechnen. Aber auch im Flachland kann vereinzelt nochmal ein Regenguss durchziehen. Sonst wird es schon gegen den Abend oder Abend, bis dann die sonnige Phase immer länger werden und es bleibt dann morgen Abend vielfach trocken. Dazu wird es morgen ein bisschen wärmer, mit einem schwachen bis teils mäßigen West- bis Nordwestwind gibt es im Norden etwa 21 Grad. Im häufig sonnigen und trockenen Süden gibt es morgen schon vereinzelt den Sommertag mit über 25 Grad.
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0: Genau, es gibt perfektes Wetter für Pfingstlager oder sonstige Aktivitäten im Freien, dann auch über das Pfingstschiff verlängerte Pfingstwochenende. Am Donnerstag haben wir noch Temperatur im Norden um 23 Grad, sonst gibt es dann ab dem Freitag im Norden auch sehr warme 25 bis 29 Grad. Stellenweise sind sogar am Samstag der erste Hitzetag mit über 30 Grad möglich. Und wegen der schwachen Beise, die wir noch haben, ist die Luft relativ trocken und die Wärme ist also recht unangenehm. Man kommt nicht allzu schnell ins Schwitzen, auch wenn es so richtig warm wird. Es gibt auch viel Sonnenschein, also Sonnencreme. Wer jetzt noch keine hat, sollte ich noch posten. Ab dem Donnerstag haben wir dann viel Sonne vor uns. Wir haben zuerst am Donnerstag noch ein paar Schleierwolken, am Morgen vielleicht auch noch ein paar Wolkenreste oder Nebelfelder, die sich aber bald mal auflösen. Und ab dem Freitag ist dann vielfach sogar wolkenlos, abgesehen von ein paar Quellwolken über den Bergen.
1: Jürg Ackermann, der SRF Meteo, Colora, del Rest de Quistevna, der Cinquaisma.

Hallo, ich bin der Christoph und ich singe im Bündner Jugendchor und ich habe Supermarket Flowers ausgewählt, weil ich das einfach ein mega tolles Stück finde und ich finde auch das Arrangement, das wir singen, mega schön. Ich singe dort im Tenor 2 und der Marius, der neben mir im Tenor 1 singt und ich, wir haben dort einfach, wir geniessen dort jeden Vorhalt und jede Reibung, die es hat, mega fest und das macht immer mega viel Spass zum Singen. Darum habe ich das Lied Supermarket Flowers ausgewählt.

Hallo zusammen, ich bin Tierli und ich singe im Bündner Jugendchor. Und ich wünsche mir das Lied As the Deer, weil ich an das sehr schöne Erinnerungen habe, weil wir im Jahr 2019 auf einem Roadtrip sind, Richtung Schweden, weil wir dort ein Chorfestival hatten und am Wettbewerb gesungen haben. Und auf dem Weg dort auf unserem Roadtrip, also mit Chorleuten, haben wir in ganz viel Kirchen Halt gemacht und haben in diesen Kirchen manchmal singen und sind dann einfach zu vierten, also schön ein Sopran, ein Alt, ein Tenor und ein Bass, dort reingesungen und haben für niemanden oder für zwei Leute, die per Zufall gerade auch in dieser Kirche waren, As the Deer gesungen. Und das ja, ist eine mega schöne Erinnerung. Und es macht auch immer mega viel Spass, um das in Konzert zu singen, weil man oft um das Publikum herumstehen und dann sieht das Publikum uns ein bisschen von näher und hört unsere Einzelstimmen. Das ist immer sehr stressig, aber es macht auch Spass. Und wir sehen das Publikum auch. Und es ist immer sehr ein schöner Moment, wenn der Chor so rundherum steht und man kann einander dann auch so im Chor anschauen. Ja, darum habe ich das Lied sehr gerne und wünsche euch viel Spass beim Hören.

Mein Name ist Fabian, ich singe im Sopran im Bündner Jugendchor. Ich wünsche mir das Lied Ewige Liebe, weil das erinnert mich an den allerersten Wettbewerb, den ich mit dem Bündner Jugendchor bestreiten durfte, und zwar in Amerika.

Ciao zusammen, mein Name ist Joya Menzing und ich singe jetzt das zweite Jahr im Bündner Jugendchor als Sopranistin. Ich habe das Lied «Salva Regina» von Franco Prinzlo gewählt. Ich habe das Lied gewählt, weil es so sehr ein schönes, mystisches, kraftvolles Lied ist. Meine Kinnlade ist runtergefallen, als ich in Barcelona das erste Mal in der Sagrada Familia gestanden bin. Ich habe gedacht, doch, das «Salva Regina», das passt. Auf jeden Fall in die Sagrada Familia. Mit so einer schönen Atmosphäre, mit so einer coolen Gruppe, so einem coolen Chor, hat mich das Lied in seine Welt entführt. Und ich singe es immer und immer wieder gern.

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1: Die Nachrichten von SRF um 9 mit Kevin Gehannes. Guten Abend. In einem Warenhaus an der Zürcher Bahnhofstraße ist am Nachmittag Kältemittel ausgetreten aus einer Klimaanlage in einem Technikraum. Das Coop City St. Annahof wurde in der Folge evakuiert. Mehrere der rund 300 evakuierten Personen hätten über Unwohlsein und Schwindel geklagt. 4 hätten zur weiteren Kontrolle in Spitäler gebracht werden müssen, so eine Sprecherin der Rettungsdienste. Die Feuerwehr war mit einem Großaufgebot vor Ort. Sie konnte das Leck schließen. Nach rund 2 Stunden sei das Gebäude wieder freigegeben worden. Wegen des Zwischenfalls waren auch mehrere Tramlinien in Zürich umgeleitet worden. Für Hotelübernachtungen gilt in der Schweiz eine tiefere Mehrwertsteuer. Und das soll noch mindestens bis 2035 so bleiben. Das will die Wirtschaftskommission des Nationalrats. Hotels zahlen 3,8 statt der normalen 8,1%. Die Regelung kostet den Bund rund 300 Millionen Franken pro Jahr. Befürworter wollen damit die Tourismusbranche angesichts des starken Frankens entlasten. Kritiker sagen aber, die Ersparnis komme bei den Gästen kaum an. Der Nationalrat wird voraussichtlich im Sommer über die Mehrwertsteuer für Hotels entscheiden. Weitere Themen in der Übersicht. In Frankreich haben die Behörden 2 Standorte des Schweizer Lebensmittelkonzerns Nestlé durchsucht, unangekündigt. Laut France Info geht es um möglichen Betrug. Der Konsumentenschutz sagt, Nestlé habe Wasser als natürliches Mineralwasser bezeichnet, obwohl dieses behandelt worden sei. Und die Seestraße von Hormuz müsse wieder geöffnet werden, sonst drohe eine weltweite Ernährungskrise mit bis zu 50 Millionen hungernden Menschen. Das sagen die Finanzminister der großen Industriestaaten. Dass der Iran die Route blockiert, setze die Lebensmittelversorgung unter Druck. Sie war die erste Frau in der Regierung des Kantons Waadt, Jacqueline Maurer-Major. Nun ist die ehemalige Staatsrätin gestorben im Alter von 78 Jahren. Das hat der Kanton Waadt bekannt gegeben. Jacqueline Maurer-Major war 1997 für die FDP in die Waadtländer Regierung gewählt worden. Dort leitete sie dann das Wirtschaftsdepartement. 2007 trat sie zurück. Die Wetteraussichten. Morgen Mittwoch wird es zeitweise sonnig, aber stellenweise gibt es auch Schauer. Die Temperatur um 21 Grad im Norden. Im Süden, da ist es recht sonnig mit 24 Grad. Das waren die Nachrichten von Radio SRF. Verantwortlich war Michael Wieland.
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1: Die Nachrichten von SRF um 10 mit Kevin Gahnes. Auch hierzulande fürchten sich Firmen vor den neuen Stahlzöllen der EU. Der deutsche Kanzler Friedrich Merz sagt, sie sollen für die Schweiz so tief wie möglich sein. An der Zürcher Bahnhofstraße stand heute ein Großaufgebot an Feuerwehr- und Rettungswagen, weil eine Klimaanlage im Coop City ein Leck hatte. Und in Frankreich läuft eine Untersuchung gegen Nestlé wegen möglicher Schummeleien bei Perrier und Vittel Wasser. Das Wetter morgen zeitweise recht sonnig, stellenweise aber auch Schauer, im Süden recht sonnig. Das Europäische Parlament will die Stahlindustrie besser vor billigen Importen schützen, beispielsweise aus Asien. Das hat es heute beschlossen. Die Kontingente für Stahl, der zollfrei in die EU importiert werden kann, sollen halbiert werden. Für den Rest sollen die Zölle fast verdoppelt werden. Betroffen wären auch Stahlimporte aus der Schweiz. Bundespräsident Guy Parmelin hatte die Pläne bereits vor dem Entscheid als nicht akzeptabel bezeichnet. Heute bekam er Unterstützung von Deutschland bei seinem Besuch in Berlin. Der deutsche Kanzler Friedrich Merz sagte:
2: So geringe Zölle wie möglich sind zum gegenseitigen Nutzen unserer beiden Länder. Wir vertreten beide Länder, die stark im Export tätig sind. Und deswegen haben wir beide ein hohes Interesse daran, auch Zölle im bilateralen Handel zwischen der EU und der Schweiz so niedrig wie möglich zu haben.
1: In Kraft treten sollen die neuen Regeln für Stahlimporte im Juli. Dafür müssen aber auch die EU-Länder noch zustimmen. In einem Warenhaus an der Zürcher Bahnhofstraße ist am Nachmittag Kältemittel ausgetreten aus einer Klimaanlage in einem Technikraum. Das Coop City St. Annahof wurde in der Folge evakuiert. Mehrere der rund 300 evakuierten Personen hätten über Unwohlsein und Schwindel geklagt. 4 hätten zur weiteren Kontrolle in Spitäler gebracht werden müssen. Warum es zum Zwischenfall kam, ist noch unklar, sagt Julia Graf von den Rettungsdiensten.
3: Wieso die Kälteanlage ein Leck hat, kann man im Moment nicht sagen. Da werden jetzt auch die Ermittlungen zeigen. Man hat den Austritt aber stoppen können. Man hat auch Messungen durchgeführt und keine weitere Gefahr feststellen können. Und darum hat man auch jetzt nach rund 2,5 Stunden das Gebäude wieder freigeben.
1: Wegen des Zwischenfalls an der Zürcher Bahnhofstrasse waren auch mehrere Tramlinien umgeleitet worden. Die wichtige Handelsroute, die Straße von Hormuz, müsse wieder geöffnet werden, sonst drohe eine weltweite Ernährungskrise, das sagen die Finanzminister der großen Industriestaaten, der sogenannten G7. Hintergrund ist, dass der Iran die internationale Route blockiert. Das setze auch die Lieferketten für Lebensmittel unter Druck. Bald könnten bis zu 50 Millionen Menschen weltweit von Hunger betroffen sein, so der französische Finanzminister. Es brauche eine dauerhafte Lösung des Konflikts und die Straße von Hormuz müsse offen und frei von Gebühren sein. In Frankreich haben die Behörden 2 Standorte des Schweizer Lebensmittelkonzerns Nestlé durchsucht, unangekündigt. Das berichtet France Info. Es gehe um Untersuchungen rund um Betrugsvorwürfe bei Nestlé Waters. Eine Konsumentenschutzorganisation sagt, das Unternehmen habe Wasser als natürliches Mineralwasser bezeichnet, obwohl dieses mit einem speziellen Verfahren behandelt worden sei. Nestlé Waters sagt gegenüber France Info, man kooperiere mit den Behörden. Zur Eishockey-Weltmeisterschaft in der Schweiz. Da hat Österreich Lettland geschlagen 3:1. Und Norwegen gewann gegen Italien 4:0. Zu weiteren Meldungen des Tages in der Übersicht. Nach Verzögerungen und Mehrkosten bei Bahnprojekten verlangt die Geschäftsprüfungskommission des Ständerats Verbesserungen beim Bund und bei der Zusammenarbeit mit Bahnunternehmen. So sollen diese rascher informieren, wenn sich Mehrkosten abzeichnen, das will die Kommission. Zudem soll das Bundesamt für Verkehr komplexe Ausbauprojekte enger begleiten als einfache. Es bleibt dabei, weil Baufirmen im Kanton Graubünden über Jahre hinweg Preise abgesprochen haben, müssen sie nun Strafen in Höhe von total 4,7 Millionen Franken zahlen. Das hat das Bundesgericht entschieden und Beschwerden der Firmen abgewiesen. Aufgeflogen war das Baukartell vor über 10 Jahren wegen eines Whistleblowers. Der Schutz von Bienen und weiteren Insekten soll in der Verfassung verankert werden. Das will eine Initiative, die unter anderem von Imkerinnen und Imkern lanciert worden ist. Bund und Kantone sollen unter anderem dafür sorgen, dass die Bestäubung von Kultur- und Wildpflanzen durch Insekten gesichert ist. Die Schweizer Flugsicherung SkyGuide will bis zu 220 Stellen abbauen bis Ende nächsten Jahres. SkyGuide begründet dies unter anderem mit steigenden Kosten und mit komplexen internen Strukturen. Das Unternehmen hat aktuell 1500 Angestellte. Die Börsendaten von 22.05 Uhr geliefert von SIX. Der Swiss Market Index schließt bei 13.365 Punkten plus 0,9%. Der Dow Jones Index in New York stand kurz vor Schluss bei minus 0,6%. Der Euro wird zu 91,57 Rappen gehandelt, den Dollar gibt's für 78,89 Rappen. Die Wetteraussichten. In der Nacht und in den Morgenstunden ziehen stellenweise Schauer vorbei. Danach wechseln sich am Mittwoch sonnige Phasen mit Wolken ab. Vor allem in den Voralpen sind am Nachmittag Schauer oder Gewitter möglich. Die Höchstwerte um 21 Grad, im ziemlich sonnigen Süden bis zu 24 Grad. Das waren die Nachrichten von Radio SRF. Verantwortlich war Michael Wieland.
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1: Die Nachrichten von SRF um 11 mit Roger Brendlin. Für Hotelübernachtungen gilt in der Schweiz eine tiefere Mehrwertsteuer und das soll noch mindestens 2035 so bleiben, zumindest wenn es nach der Wirtschaftskommission des Nationalrats geht. Hotels sollen demnach weiterhin 3,8 statt der üblichen 8,1% bezahlen. Die Regelung kostet den Bund rund 300 Millionen Franken pro Jahr. Befürworterinnen und Befürworter wollen damit die Tourismusbranche angesichts des starken Frankens entlasten. Kritikerinnen und Kritiker sagen aber, die Ersparnis komme bei den Gästen kaum an. Der Nationalrat als Ganzes wird voraussichtlich im Sommer über die Mehrwertsteuer für Hotels entscheiden. Sie war die erste Frau in der Regierung des Kantons Waadt. Jacqueline Maurer-Major, nun ist die ehemalige Staatsrätin gestorben im Alter von 78 Jahren. Das hat der Kanton Waadt bekannt gegeben. Jacqueline Maurer-Major war 1997 für die FDP in die Waadtländer Regierung gewählt worden. Dort leitete sie dann das Wirtschaftsdepartement. 2007 trat sie zurück. Zwei Meldungen in der Übersicht. In Frankreich haben die Behörden zwei Standorte des Schweizer Lebensmittelkonzerns Nestlé durchsucht. Unangekündigt. Laut France Info geht es um möglichen Betrug. Der Konsumentenschutz sagt nämlich, Nestlé habe Wasser als natürliches Mineralwasser bezeichnet, obwohl dieses behandelt worden sei. Und in Peru hat die Erde gebebt. Laut den peruanischen Behörden hatte dieses Beben eine Stärke von 6,1. Das Beben habe sich am Mittag Ortszeit ereignet, im Süden von Peru. Es sei bis in die Hauptstadt Lima zu spüren gewesen, das berichtet das peruanische Radio. Bisher gibt es keine Berichte über Schäden oder Verletzte. Zum Sport, zur Eishockey-Weltmeisterschaft zunächst in der Schweiz. Ungarn gewinnt am Abend gegen Großbritannien 5:0. Das Spiel zwischen Slowenien und der Slowakei ist noch im Gang. Zuvor hatte Österreich gegen Lettland gewonnen 3:1 und Norwegen besiegte Italien 4:0. Und noch eine Meldung aus dem englischen Männerfußball. Der FC Arsenal ist zum ersten Mal seit 22 Jahren wieder einmal englischer Meister. Die Londoner profitieren vom Patzer der Verfolgermannschaft Manchester City, die auswärts bei Bournemouth nur ein 1:1 holte. Damit ist Arsenal 4 Punkte vor City und kann in der letzten Runde nicht mehr eingeholt werden. Es ist somit der 14. Meistertitel für Arsenal. Die Börsendaten von SIX, der Swiss Market Index, schließt bei 13.365 Punkten heute, plus 0,9%. Und der Dow Jones Index in New York, der fällt um 0,6%. Der Euro wird zu 91,56 gehandelt und der Dollar zu 78,91. Und das Wetter, es ist und bleibt warm über Pfingsten bei Temperaturen über 20 Grad. Das waren Nachrichten von Radio SRF, verantwortlich Roger Brendlin.
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1: Die Nachrichten von SRF um Mitternacht mit Roger Brendlin. Die Schweiz hat Angst vor neuen hohen Strafzöllen der EU. Zumindest Deutschland will der Schweiz aber beistehen. Gasalarm an der Bahnhofstrasse in Zürich. Aus dem Warenhaus von Coop City St. Annahof mussten 300 Menschen evakuiert werden. Und das WM-Kader steht, dass der Schweiz für die Fußballweltmeisterschaft diesen Sommer. Unsere Sportredaktion ordnet ein. Das Wetter wechselhaft im Norden bei 21 Grad und sonnig im Süden bei 24 Grad. Das Parlament der EU will die europäische Stahlindustrie besser vor billigen Importen schützen, beispielsweise vor solchen aus Asien. Das hat das EU-Parlament heute beschlossen. Die Kontingente für Stahl, der zollfrei in die EU importiert werden kann, die sollen halbiert werden. Für den Rest sollen die Zölle fast verdoppelt werden. Betroffen wären auch Stahlimporte aus dem Nicht-EU-Land Schweiz. Bundespräsident Guy Parmelin hatte diese Pläne bereits vor dem Entscheid als nicht akzeptabel bezeichnet. Nun bekam er Unterstützung aus Deutschland bei seinem Besuch am Dienstag in Berlin. Der deutsche Kanzler Friedrich Merz sagte da:
2: So geringe Zölle wie möglich sind zum gegenseitigen Nutzen unserer beiden Länder. Wir vertreten beide Länder, die stark im Export tätig sind. Und deswegen haben wir beide ein hohes Interesse daran, auch Zölle im bilateralen Handel zwischen der EU und der Schweiz so niedrig wie möglich zu haben.
1: Das die Worte des deutschen Kanzlers Friedrich Merz. In Kraft treten sollen die neuen EU-Regeln für Stahlimporte im Juli. Dafür müssten aber nach dem Parlament auch noch die EU-Länder zustimmen. In einem Warenhaus in der Zürcher Bahnhofstrasse ist am Nachmittag Kältemittel ausgetreten. Aus einer Klimaanlage in einem Technikraum. Betroffen war das Warenhaus Coop City St. Annahof. Dieses wurde in der Folge evakuiert. Rund 300 Leute wurden evakuiert. Mehrere dieser Personen hätten danach über Unwohlsein und Schwindel geklagt, wie die Zürcher Rettungsbehörden mitteilten. Vier hätten zur weiteren Kontrolle in Spitäler gebracht werden müssen. Warum es zum Zwischenfall kam, ist noch unklar, wie Julia Graf von Schutz und Rettung Zürich erklärt.
3: Wieso die Kälteanlage ein Leck hat, kann man im Moment nicht sagen. Da werden jetzt auch die Ermittlungen zeigen. Man hat den Austritt aber stoppen. Man hat auch Messungen durchgeführt und keine weitere Gefahr feststellen. Und darum hat man auch jetzt nach rund 2,5 Stunden das Gebäude wieder freigeben.
1: Wegen des Zwischenfalls an der Zürcher Bahnhofstrasse mussten auch mehrere Tramlinien in Zürich umgeleitet werden. Auf dem Kreuzfahrtschiff, das von einem Hantavirus-Ausbruch betroffen war, stammte ja ein Besatzungsmitglied aus der Schweiz. Dieser Mann ist nun mit der Rega in die Schweiz zurückgebracht worden. Das hat der Kanton Aargau mitgeteilt. Dort ist der betroffene Mann nämlich wohnhaft. Die Aargauer Kantonsärztin habe für den Mann eine Quarantäne von 42 Tagen angeordnet. Er zeige bisher keine Symptome. Die Crewmitglieder waren zunächst in die Niederlande gebracht worden, wo das Kreuzfahrtunternehmen seinen Sitz hat. In den Niederlanden war der Mann negativ auf das Hantavirus getestet worden. Nun wird er aber im Kantonsspital Aarau erneut untersucht. Zwei Kurzmeldungen. In Frankreich haben die Behörden zwei Standorte des Schweizer Lebensmittelkonzerns Nestlé durchsucht. Unangekündigt. Laut France Info geht es um möglichen Betrug. Der Konsumentenschutz sagt nämlich, Nestlé habe Wasser als natürliches Mineralwasser bezeichnet, obwohl dieses behandelt worden sei. Und im Kanton Waadt ist die FDP-Politikerin Jacqueline Maurer-Major gestorben. Sie war die erste Frau in der Regierung des Kantons Waadt. Maurer-Major starb im Alter von 78 Jahren, wie die Kantonsverwaltung mitteilte. Sie war 1997 in die Waadtländer Regierung gewählt worden. Zum Sport zunächst die Resultate von der Eishockey-Weltmeisterschaft in der Schweiz. Ungarn gewinnt am Abend gegen Großbritannien 5:0 und Slowenien hat die Slowakei mit 5:4 geschlagen nach Penaltyschießen. Zuvor hatte Österreich gegen Lettland gewonnen 3:1 und Norwegen besiegte Italien 4:0. Welche Spieler dürfen mit der Schweizer Fußballnationalmannschaft die Weltmeisterschaft in Nordamerika reisen? Das hat der Fußballverband in den vergangenen Tagen Schritt für Schritt in den sozialen Medien bekannt gegeben. Nun sind alle 26 Spieler bekannt. Dazu Sportredaktor Tim Eckimann.
4: Die großen Überraschungen gibt es nicht im Schweizer WM-Kader. Für solche Überraschungen ist Trainer Murat Yakin auch nicht bekannt. Yakin vertraut im Großen und Ganzen den gleichen Spielern wie schon in den letzten Monaten in Testspielen und in der WM-Qualifikation. Die bekanntesten Namen im Kader sind die Stützen im Team. Torhüter Gregor Kobel, Verteidiger Manuel Akanji, Mittelfeldspieler und Captain Granit Xhaka und Stürmer Brill Embolo. Drei Dinge fallen auf. Erstens fehlt im WM-Kader einer der besten Spieler von IBE. Alvin Sanchez ist nicht dabei. Dafür ist zweitens IBE-Spieler Christian Fasnacht mit dabei. Fasnacht spielte zuletzt kaum eine Rolle in der Nationalmannschaft. Diese Saison schoss er aber die meisten Tore aller Super League-Spieler. Und drittens sind alle Positionen mindestens doppelt besetzt, außer die des Rechtsverteidigers. Mit Silvan Widmer ist nur ein gelernter Rechtsverteidiger im WM-Kader der Schweiz.
1: Aus der SRF-Sportredaktion Team Eckimann war das. Die gesamte Kaderliste kann man online betrachten auf srf.ch/sport. Das Wetter am Mittwoch. Im Norden gibt es einen wechselhaften Tag mit Wolken und sonnigen Phasen. Stellenweise ist aber auch mit Schauern zu rechnen, vor allem in den Voralpen und dies bei rund 21 Grad. Im Süden ist es ziemlich sonnig bei bis zu 24 Grad. Das waren Nachrichten von Radio SRF, verantwortlich Roger Brendlin.
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1: Die Nachrichten von SRF um 1 mit Roger Brendlin. Die USA sollen sich aus dem Krieg gegen den Iran zurückziehen. Das verlangt ein Teil des US-Parlaments. Der Senat hat eine Resolution gutgeheißen, die genau das verlangt, mit 50 zu 47 Stimmen. Vier Abgeordnete der Republikaner schlossen sich dem Vorstoß an, der von den Demokraten kam. Trumps Republikaner hätten im Senat eigentlich eine Mehrheit. Wird die Resolution auch in der Großen Kammer des US-Parlaments im Repräsentantenhaus gutgeheißen, wäre sie für den US-Präsidenten eigentlich bindend. Allerdings hat Trump dann immer noch ein Vetorecht. Trump hatte den Krieg gegen den Iran ohne Zustimmung des Parlaments begonnen. Seitdem haben die Demokraten immer wieder versucht, ihn per Abstimmung zu bremsen, bisher ohne Erfolg. Für Hotelübernachtungen gilt in der Schweiz eine tiefere Mehrwertsteuer und das soll noch mindestens bis 2035 so bleiben, zumindest wenn es nach der Wirtschaftskommission des Nationalrats geht. Hotels sollen demnach weiterhin 3,8 statt der üblichen 8,1% einbezahlen. Die Regelung kostet den Bund rund 300 Millionen Franken pro Jahr. Befürworterinnen und Befürworter wollen damit die Tourismusbranche angesichts des starken Frankens entlasten. Kritikerinnen und Kritiker sagen aber, die Ersparnis komme bei den Gästen kaum an. Der Nationalrat als Ganzes wird voraussichtlich im Sommer über die Mehrwertsteuer für Hotels entscheiden. Zum Sport. Zunächst die neuesten Resultate von der Eishockey-Weltmeisterschaft in der Schweiz. Ungarn gewinnt am späten Abend gegen Großbritannien 5:0. Und Slowenien hat die Slowakei geschlagen mit 5:4 nach Penaltyschießen. Zuvor hatte Österreich gegen Lettland gewonnen 3:1. Und Norwegen besiegte Italien 4:0. Und eine Meldung vom englischen Männerfußball. Arsenal ist zum ersten Mal seit 22 Jahren englischer Meister. Weil der Verfolger in der Tabelle Manchester City in Bournemouth nur 1:1 unentschieden gespielt hat, sind die Londoner nun vor der letzten Runde in der Premier League nicht mehr einzuholen. Es ist für Arsenal der 14. Meistertitel. Das Wetter. Der Mittwoch wird zum Teil sonnig, stellenweise gibt es aber auch Schauer, vor allem an den Voralpen. Die Temperatur im wechselhaften Norden um 21 Grad, im recht sonnigen Süden um 24. Das waren Nachrichten von Radio SRF, verantwortlich Roger Brendlin.
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1: Da Heimat. Da Heimat bist die ärmste Hütte, wenn dir das Lebens Herz die Türe öffnet.
2: Uno, due, tre, da!

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1: Die Nachrichten von SRF um 2 mit Roger Brendlin. Die USA sollen sich aus dem Krieg mit dem Iran zurückziehen. Das verlangt ein Teil des